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1: fünf, sechs, alte Keks, sieben, acht, gute Nacht. 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
0: gute Nacht.
1: Ein, zwei Polizei.

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